0: Bin auch nicht im Auto.
1: Ja.
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